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0: habt ihr sie auch rausgehört. Afrobeats. Mittlerweile gibt es die sogar in Musik auf Schweizerdeutsch. Free vom Laudatio. Es ist ein globales Phänomen, über das wir heute Morgen zusammen schwätzen. Aber lass uns zuerst mal noch schnell ein bisschen die Augen auftun. Guten Morgen. Vielleicht noch schnell einen Schluck Kaffee. Ich hoffe, ihr habt gut geschlafen. Es ist 6 Uhr.
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0: Und zum Glück Kühler von uns. Wir haben alle Freude, sogar Tier. Vielleicht habt ihr das herzige Video von den Kühen auch schon gesehen, wo sie so ganz viel Freudensprünge gemacht haben, nachdem es geregnet hat. Richtig cute. Und heute können wir so Freudensprünge machen. Es wird zwar um die 26 bis 28 Grad, bleibt aber plus minus ein bisschen bewölkt und regnet vielleicht mal noch kurz. Gut zu verwachen mit mir heute Morgen. Ich bin Younes Sagara. Das sind die Hits von heute Morgen. Dance von der Slater, das erste Mal auf TikTok richtig viral gegangen, der Song.

Es ist so angenehm auf den Ohren, dass man es manchmal sogar konsumiert, ohne dass man es checkt. Vor allem so am Morgen früh, 4:06 ist es jetzt gut. Guten Morgen, ihr kennt sicher den da.

0: Sun vom Rema. Zwei grosse Hits, beide haben mit Afrobeats zu tun. Aber was genau ist Afrobeats eigentlich? Und wie erkennen wir den Sound? Unser Musiknerd, der John Bürgin, der hat sich's genauer angeschaut.
1: Afrobeat, das ist eigentlich eher ein Sammelbegriff. Und zwar einer, der so ein bisschen die ganze moderne Popmusik aus dem westlichen Afrika, also Nigeria und Ghana, zusammenfasst. Und rhythmisch gesehen, das ist noch schwierig zu sagen, also es gibt keinen einzelnen bestimmten Afrobeats-Rhythmus. Aber man kann sagen, es ist meistens Musik im mittleren Tempo. Es ist sehr stark synkopiert, also im Offbeat, oft mit sehr viel so kleinen Perkussionselementen. Und ja, ganz generell ist anmutig, nicht so stampfig, wie jetzt das vielleicht in der Dance-Music. Es ist eher so ein bisschen etwas, was so ein bisschen leicht federt und so sehr viel Luft lost.
0: Wieso ist die Musik aus Westafrika momentan auf der ganzen Welt so erfolgreich? Über das reden wir heute Morgen noch. Eins sind wir uns aber, glaube ich, alle einig. Der Vibe, der geht einfach immer. Afrobeats zum Wachwerden an diesem Dienstagmorgen. Fireboy, DML und der Ed Sheeran mit

irritierenden Morgensound vorstellen. Ich glaube, als Längsamer würde auch wieder so ein bisschen müder machen. Sonnentanz von Klangkarussell. Ein guter zehnten Morgen auf SRF Virus mit den Hits von heute Morgen. In 6 Minuten ist es 6:30.

0: Rainy von der Marlene. Guten Dienstagmorgen, es ist 6:30. Was heute so los ist, checkt jetzt der Lukas Lüthi aus dem SRF Newsroom für uns. 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
1: Nachrichtencheck. Die Schweiz schickt ab Ende August wieder Asylsuchende nach Italien zurück. Die Überstellungen sollen schrittweise beginnen, bestätigt das Staatssekretariat für Migration gegenüber SRF. Italien hat Ende 2022 aufgehört, Asylsuchende zurückzunehmen. Es kämen zu viele Menschen, hieß es damals. Seither verstößt Italien gegen das Dublin-Asylabkommen. Im Jemen sollen die Kämpfe zwischen Regierungstruppen und den Houthi-Rebellen sofort beendet werden. Das fordert der UNO-Hochkommissar für Menschenrechte Volker Türk. Die Angriffe auf zivile Infrastruktur verschärften das Leid der Bevölkerung, während die Ernährungssicherheit nicht gewährleistet sei. Der Konflikt zwischen der Regierung im Jemen und den Houthi-Rebellen hat sich zuletzt wieder verschärft. Kevin Lamouch ist nicht mehr länger Betriebsdirektor des Weltfußballverbandes FIFA. Das berichten mehrere Medien übereinstimmend. Wieso Lamouch nicht mehr im Amt ist, ist nicht bekannt. Lamouch stand FIFA-Chef Gianni Infantino kritisch gegenüber, nachdem bekannt wurde, dass Infantino Anteile der Weltmeisterschaft an Investoren verkaufen wollte.
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0: Also 18 bis 19 Grad aktuell und meistens ist es noch ein bisschen bewölkt. Guten Morgen!

0: du Wizkid, zusammen mit dem Justin Bieber, Essence. Eine Minute, dann ist es 6:45, guten Morgen. Es ist so ein bisschen wie, wenn man zusammen in die Ferien fliegt, aber im Flugzeug nicht nebeneinander sitzt. Aus 6 sind es plötzlich nur noch 4. Hands up, Gabriella. Cat's Eye. Aktuell auf Promotour mit dieser EP, die letzten Freitag ist. Wild heisst die. Und wieso sie jetzt reduziert unterwegs sind, das weiss unsere Frau von der Musik, die kriege ich Glanzmann.
1: Also sie sind ja schon ein bisschen länger reduziert unterwegs, seit Mano, die Schweizerin aus der internationalen K-Pop-Band, ausgestiegen ist für einen Moment. Sie sagt, sie macht eine Pause. Und jetzt kommt aber noch eine zweite Person, die auch noch eine Pause braucht, nämlich Sophia, die das Mitglied aus Spanien, die jetzt schreibt, dass sie eine Pause braucht, ob jetzt das mental oder körperlich ist. Das findet man in ihrem Statement nicht ganz so genau.
0: Seit dem zweiten Ausstieg brodelt es ziemlich fest in der Gerüchteküche. Also Bandausstieg, hat man gehört, Solo-Karriere, alles Sachen, die immer wieder raufkommen.
1: Stand jetzt weiss man natürlich noch nichts. Es gibt aber eigentlich auch nicht so klare Anzeichen dafür. Also gerade bei der Sophia in ihrem Statement steht ganz klar, sie möchte zurückkommen, sie will die Tour, die im September startet, mitmachen. Bei der Mano weiss man es nicht genau, aber es steht auch noch nicht irgendwie etwas fest, dass etwas anderes würde passieren. Ich würde also irgendwie den Bau ein bisschen tief behalten, würde ich sagen. Solche Breaks, und das kann man vielleicht auch mal noch schnell erklären, sind aber in der K-Pop-Welt gar nicht einmal so etwas mega Spezielles. Das gibt es bei anderen K-Pop-Bands immer wieder, dass sich einfach einzelne Mitglieder eine Pause nehmen. Das macht ja auch Sinn, weil die ganze Industrie ist mega anstrengend. Die müssen körperlich mega viel leisten. Dass man dann mal schnell Körper oder Geist eine Pause gibt, das macht Sinn. Es wird dort ja auch immer sehr offen kommuniziert.
0: Dann hoffen wir in dem Fall, dass sie bald wieder vollzählig sind. Auf der EP ist Sophia immerhin noch zu hören. Das ist That Way von Cat's Eye.

0: ein Song von der neuen EP von Cat Eye. Haben wir vorhin viel über die Band geredet. Wie ist denn die ganze EP? Was meint unsere Expertin Krigi?
1: Ich habe so ein bisschen gemischte Gefühle. Es gibt auf dieser EP so ein bisschen zwei Pole. Auf der einen Seite das, was man vielleicht so ein bisschen aus klassischerer K-Pop würde bezeichnen, kann manchmal ein bisschen anstrengend sein. Und auf dieser Seite so sehr glatt polierte Popmusik. Die ist natürlich sehr solid. Und das haben wir ja jetzt gerade auch gehört bei der ja, es ist super.
0: Cat Eye. Es geht irgendwie viel am Passieren bei denen. An der Oberfläche bekommen wir aber nicht alles mit. Wir bleiben auf jeden Fall dran.
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0: Jumbo, der Fässer-Virus. Guten Dienstagmorgen, der 18. August. Es ist 7.
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0: Erst Dienstag und schon fühlt sich irgendwie an, als wären wir schon 3 Monate wieder am Arbeiten. Ich weiss nicht, wie es euch geht. Viele sind gestern das erste Mal nach der Ferien wieder gestartet. Für andere ist es schon die 2. Woche, für mich zum Beispiel. Und es ist wirklich irgendwie so, als wären die Sommerferien schon eine Ewigkeit her. Müssen wir uns, glaube ich, einfach wieder so ein bisschen dran gewöhnen. Und dann kommt es gut. Die Hits von heute Morgen, die helfen. Das ist Be Mine von Offenbach. Ich bin drin, gut zu bewachen mit mir.

0: Heute Abend gibt er dann das Konzert in London, The Weeknd, mit Blinding Lights, haben wir gehört. Guten Morgen. Ins Kino oder an ein Konzert. Das Wetter, das schreit einfach irgendwie so nach so einem Programm. Wer weiss, wie sie zwei Wochen wieder aussieht.
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0: 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Richtig gehört. 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
0: 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Das ist er, der Joji mit Die For You.
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0: von Schildem. Es ist 7:30 Uhr, zum Morgen schnell auf die Seite legen. Wir checken, was so auf der Welt los ist mit dem Lukas Lütti aus dem SRF Newsroom. 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
1: Nachrichtencheck. Die Schweiz schickt ab Ende August wieder Asylsuchende nach Italien zurück. Die Überstellungen sollen schrittweise beginnen, bestätigt das Staatssekretariat für Migration gegenüber SRF. Italien hat Ende 2022 aufgehört, Asylsuchende zurückzunehmen. Es kämen zu viele Menschen, hieß es damals. Seither verstößt Italien gegen das Dublin-Asylabkommen. Der Bund muss den Kanton Wallis besser beaufsichtigen, wenn es um die sogenannte dritte Rhone-Korrektion geht. Das schreibt die eidgenössische Finanzkontrolle EFK. Das Projekt ist bereits beschlossen, doch 2024 hat der Kanton Wallis eine Kehrtwende vollzogen, ohne den Bund und den Kanton Waadt mit einzubeziehen. Ende Jahr will das Wallis das überarbeitete Projekt vorlegen. Kevin Lamour ist nicht mehr länger Betriebsdirektor des Weltfußballverbandes FIFA. Das berichten mehrere Medien übereinstimmend. Wieso Lamour nicht mehr im Amt ist, ist nicht bekannt. Lamour stand FIFA-Chef Gianni Infantino kritisch gegenüber, nachdem bekannt wurde, dass Infantino Anteile der Weltmeisterschaft an Investoren verkaufen wollte.
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0: Die Hits von heute Morgen, die laufen hier auf SRF Virus. Das ist Lose Control von Medusa. Einen guten Morgen, wir haben so angenehme 20 Grad, ab und zu ein bisschen bewölkt, ab und zu sieht man den blauen Himmel.

0: Dracula. Es ist 20 vor 8 Uhr, wieder Zeit zum Abräumen.
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0: Die Person, die am schnellsten herausfindet, welchen Song wir heute Morgen suchen, gewinnt den Gutschein für Velozubehör. Und wenn ihr es wisst, die richtige Antwort wie immer direkt auf WhatsApp schicken auf 079 909 13 33.

zwar noch mit Neujahr, aber für 1. August hast du gerade durch. Wer suchen wir heute Morgen? 079 909 13 33.

0: Musik aus der Schweiz. Joy Marlene. Two Lovers. Und natürlich hat er so heute Morgen herausgefunden.
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0: Diesen Song haben wir gesucht. Die richtige Antwort wäre gewesen. Firework von der Katy Perry. Am schnellsten gewusst hat es heute Morgen die Zülkan aus Solothurn. Guten Morgen.
2: Guten Morgen.
0: Wie geht's dir so? Sicher auch happy, ist es ein bisschen kühler geworden.
2: Ja, das hat es gebraucht, genau.
0: Und seit wann bist du wieder am Arbeiten? Sommerferien durch?
2: Seit 3 Wochen, genau. Sind wir wieder am Arbeiten. Aber die nächsten Ferien kommen ja schon gleich.
0: Schon geplant.
2: Ja, genau.
0: So geil. Genau. Wo bist du gewesen? Wo geht's her?
2: Wir waren in Südfrankreich und wir gehen in Toskana.
0: Im Herbst?
2: In der letzten Ferie, ja, genau.
0: Cool, in dem Fall, dann geniesse es und ganz viel Spass mit dem Gutschein.
2: Danke vielmals, merci.
0: Schönen Morgen, Tülkan.
2: Danke.
0: Ciao. Adi. So sind wir natürlich noch die Katy Perry mit Firework. Die nächste Chance im Krüsi-Musik gibt es morgen wieder um die 20 vor 8 Uhr.

0: Hört mich, Bitch, von der Ladina. Ich hoffe, ihr seid gut am Verwachen, dem Dienstagmorgen, 18. August. Es war 8.
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0: Und mit denen lässt sich sowieso besser wach werden. Die hier hören wir unter anderem in den nächsten paar Minuten. Love Tonight von Schaus.

0: Love Tonight von Schaus. Es ist 10:08. Guten Morgen. Vielleicht habt ihr heute Morgen auch schon einen gelost, ohne es überhaupt zu checken. Ein Song mit Afrobeat. Der Sound, der läuft nämlich gefühlt überall in unserer Playlist. Auf TikTok. Leute machen Insta-Stories damit. Oder natürlich in den Clubs. Aus Musik mit Wurzeln zu Westafrika ist ein weltweites Phänomen geworden. Aber was steckt eigentlich hinter dem Hype? Über das reden wir jetzt mit dem Oliver Rutz von SRF Kultur. Guten Morgen.
1: Guten Morgen.
0: Wann hast du das letzte Afrobeat gelost?
1: Heute Morgen, als ich ins Studio gefahren bin.
0: Tatsächlich.
1: Habe ich mich Virus gelost.
0: Afrobeats, da gibt es den Bezug zu Afrika. Afrobeats ist aber schon global, oder?
1: Ja, also es boomt wirklich weltweit im Moment, ja. Das war wahrscheinlich gerade so aktuell das beste Beispiel. Dai Dai von Burna Boy zusammen mit der Shakira ist der offizielle WM-Song von der Fußball-WM. Und die Hörerinnen und Hörer von der Hitparade, die werden jetzt auch schon kennen, der Song ist seit mittlerweile 10 Wochen auf Platz 1. Aber eben gerade das mit der Fußball-WM, das ist wirklich Weltbühne, wo da stattfindet.
0: Afrobeats findet also auf der Weltbühne statt. Gibt es da noch weitere so Beispiele?
1: Ja, da gibt es noch Grammys. Grammys werden ja umgangssprachlich so als Music Biggest Night bezeichnet. Der grosse Branchenpreis. Und dort gibt es seit 2024 eine neue Kategorie, Best African Music Performance, umfasst eigentlich den ganzen Kontinent. Schaut man dort aber mal so ein bisschen in die Gewinnerinnen und Gewinner, dann sieht man ja, Afrobeats ist dort schon sehr vorherrschend. Rund 2/3 von allen, die dort etwas abgeräumt haben, stammen aus Nigeria und verortet sich so genremässig in Afrobeats. Aber grundsätzlich kommt das Phänomen eigentlich aus Westafrika.
0: Also von Westafrika in die ganze Welt eigentlich ein Exportschlager.
1: Ja, beziehungsweise muss man sagen, in Westafrika ist einfach die Szene am grössten. Es ist vor allem Nigeria, aber auch in Ghana gibt es viele Artists. Und aber auch, wie sich das Genre halt musikalisch entwickelt hat, das hat sehr viel mit Westafrika zu tun. Aber von Anfang an ist das Genre gleich auch international gewesen. Entstanden ist der Begriff wohl in London, wo sich die westafrikanische Diaspora getroffen hat. Und ja, dann hat es einen Namen gebraucht, um einfach zu zeigen, hey, wir spielen unsere Musik da. Und DJs haben sich dann da Afrobeats dafür ausdenkt. Heute wird die Musik aber wirklich weltweit produziert. Und der wichtigste Aspekt für die ganze Verbreitung von dieser Musik ist Streaming. Nur um eine Zahl zu nennen, zwischen 2017 und 2022 haben sich die Streaming-Zahlen für Afrobeats verfünffacht.
0: Was ich vor allem einfach noch spannend finde, wie sieht es eigentlich dort aus, wo Afrobeats herkommen? Was bedeutet der Erfolg für Musikerinnen und Musiker zu Nigeria? Über das reden wir mit dem Oliver nach ein bisschen Afrobeats.

0: Genau diese Musik erreicht gefühlt die ganze Welt, Afrobeats. Und wenn wir schon darüber reden, müssen wir auch dort schauen, wo die stärksten Wurzeln liegen. Oliver von SRF Kultur, wie zeigt sich das globale Phänomen, zum Beispiel jetzt heute in Nigeria?
1: Ja, also dort ist Afrobeats schon so ein Exportschlager. Also das zeigt sich auch irgendwie durch Streaming, wo ja wirklich das Mittel und das Instrument ist für den internationalen Durchbruch. Das wird in Westafrika sehr positiv gesehen, viel positiver als auch in anderen Teilen der Welt. Und das Ganze, das zeigt auch eine Studie vom Oxford Internet Institute. Die Studie, die untersucht international die Einstellung von Musikerinnen gegenüber dem Streaming. Und in Nigeria gibt 83% der Künstlerinnen und Künstler an, ihre Karriere hat durchs Streaming profitiert. Und das ist doch rund fast mehr doppelt so viel wie der globale Durchschnitt.
0: Also viel Goodwill im Streaming gegenüber verdienen dann die Musiker und Musikerinnen in Westafrika auch mehr?
1: Nein, das ist global eigentlich relativ schlecht, was den Verdienst angeht. Es fällt aber in dem Zusammenhang auf, dass sehr viele Musikerinnen und Musiker in Westafrika trotzdem hauptberuflich Musik machen. Und ein grosser Anteil, der vermarktet sich auch selber. Und das ist auch noch interessant, die Arbeit auf Social Media, die Promo-Arbeit, die wird in Nigeria sehr viel positiver und sehr viel beliebter gesehen als in anderen Ländern. Und ich lese das Ganze so ein bisschen so, also würden sich viele von diesen Musikerinnen und Musikern in Westafrika sehr stark mit dem Genre Afrobeats identifizieren und auch aus einem gewissen Stolz aus, dass man halt die westafrikanische Kultur sichtbar machen kann, international.
0: Ist der Streaming auch vielleicht so ein bisschen Hoffnungsträger so für die ganz grosse Karriere?
1: Ja, absolut. Also das ist ja überall so, dass das Streaming und auch wirklich die internationale Bühne Träume schürt. Das ist auch bei uns in der Schweiz gar nicht anders. Genau.
0: Und was unterscheidet sich da so?
1: Ja, also in der westlichen Welt arbeiten sehr viele Musikerinnen und Musiker nebenberuflich an der Musikkarriere. Also die haben irgendwie noch einen Job im Büro oder arbeiten als Musiklehrpersonen. Und das Modell ist in Westafrika weniger verbreitet. Schlicht, weil dort die wirtschaftlichen Möglichkeiten fehlen. Und ich habe mit einem Musiker geredet, der in der Musikszene in Ghana unterwegs ist. Und er sagt, es passiert durchaus auch ab und zu, dass Künstlerinnen und Künstler dort mal ohne die Nacht ins Bett müssen.
0: Schon krass. Afrobeats ist also für viel zu Westafrika nicht einfach nur erfolgreicher Sound. Es geht um die Hoffnung, mit der eigenen Musik international erfolgreich zu werden und vielleicht auch irgendwann mal davon können zu leben. Genau deshalb ist der weltweite Hype für diese Szene auch so wichtig. Merci für den Einblick, Oliver. Wir hören jetzt noch einen, der, glaube ich, ziemlich gut zeigt, wie global Afrobeats mittlerweile geworden ist. Das ist ein Countdown vom Rema und Selena.

0: 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Da auf SRF Virus ist der Dienstag Morgen, 18. August. Es ist jetzt 8:30 Uhr, Zeit, dass wir rausschauen. Das Wichtigste, was abgeht auf der Welt, das weiss der Lukas Lütti aus dem SRF Newsroom. 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
1: Nachrichtencheck. Die Schweiz schickt ab Ende August wieder Asylsuchende nach Italien zurück. Die Überstellungen sollen schrittweise beginnen, bestätigt das Staatssekretariat für Migration gegenüber SRF. Italien hat Ende 2022 aufgehört, Asylsuchende zurückzunehmen. Es kämen zu viele Menschen, hieß es damals. Seither verstößt Italien gegen das Dublin-Asylabkommen. Der Bund muss den Kanton Wallis besser beaufsichtigen, wenn es um die sogenannte dritte Rhone-Korrektion geht. Das schreibt die eidgenössische Finanzkontrolle EFK. Das Projekt ist bereits beschlossen, doch 2024 hat der Kanton Wallis eine Kehrtwende vollzogen, ohne den Bund mit einzubeziehen. Ende Jahr will das Wallis das überarbeitete Projekt vorlegen. Kevin Lamour ist nicht mehr länger Betriebsdirektor des Weltfußballverbandes FIFA. Das berichten mehrere Medien übereinstimmend. Wieso Lamour nicht mehr im Amt ist, ist nicht bekannt. Lamour stand FIFA-Chef Gianni Infantino kritisch gegenüber, nachdem bekannt wurde, dass Infantino Anteile der Weltmeisterschaft an Investoren verkaufen wollte.
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0: Einfach machen. Durchschnaufen. Es ist schon schön. Ah, wie so um die 20 Grad. Ab und zu sieht man den Himmel, sonst aber noch ein bisschen bewölkt und je nachdem, wo ihr seid, regnet es.

0: vom Sauna. 2 Minuten, dann ist es 8:45. Bärli-Dusch. Gruppe 6. Orgie. So, habe ich Aufmerksamkeit. Wenn im neuen Film, The Invite, nämlich alles so läuft, wie es laufen sollte, dann sollte am Schluss effektiv eine von diesen 3 Sachen passieren, die ich gerade aufgezählt habe. Und wenn es gut läuft, vielleicht sogar alle 3.
1: Hey, kommt rein.
2: Danke für die Einladung.
1: Wir freuen uns so sehr, dass ihr da seid.
3: Wir würden gerne etwas mit euch besprechen.
2: Wir würden auch gerne etwas mit euch besprechen. Wir fühlen uns sehr stark zu euch hingezogen.
1: Das ist aber nett von euch.
3: Nur um das klarzustellen. Du? Du? Sie? Und ich?
2: Ja.
3: Ich auch.
2: Ja, du auch.
0: Eine Dinnerparty zwischen 2 Pärchen, die hoffentlich noch mehr vernascht wird als einfach nur ein Käseblättchen. Etwa genau so können wir den Invite zusammenfassen. Das ist der neue Film von Olivia Wilde, der selber auch eine der Hauptrollen spielt. Unser Film- und Seriennerd Luca Bruno, der war bei dieser Party leider nicht eingeladen gewesen, hat den Film aber trotzdem schon gesehen. Was ist die Ausgangslage von der Invite?
4: Es geht um Angela und Joe. Die beiden sind schon seit Jahren miteinander verheiratet. Nicht mehr so ganz glücklich, wie auch schon. Auch im Bett läuft es bei ihnen nicht mehr so ganz rund. Vielleicht hilft ja also eben der Besuch von der Pina und dem Hawk. Das ist das Bärli, das über ihnen wohnt. Sehr oft lauten Sex hat. Und jetzt sind die beiden also zum Essen eingeladen. Und ziemlich bald wird dann auch klar, die beiden, die sind wegen mehr da als einfach nur eine gemütliche Dinnerparty.
0: Ich weiss nicht, wie es euch geht, aber irgendwie kommt mir die Geschichte schon bekannt vor. Habe ich jetzt so ein bisschen ein Déjà-vu oder was?
4: Also das Déjà-vu kommt effektiv nicht von ungefähr. Der Film hat es tatsächlich schon mal gegeben, auch bei uns in der Schweiz. Vor 3 Jahren ist das, glaube ich, gesehen. Da ist die Nachbarn von oben bei uns in die Kinos gelaufen, wo effektiv auf der genau gleichen Vorlage basiert wie jetzt die Invite. Das ist ein Film aus Spanien und die Invite ist jetzt schon das insgesamt 6. Remake von dieser Geschichte. Und also ohne jetzt irgendwie gemein sein zu wollen gegen die, die die Schweizer Version gemacht haben oder so. Also mal abgesehen davon, dass die Geschichte für die Version jetzt sowieso ein bisschen verändert worden ist, die Invite ist allgemein schon ein bisschen ein anderes Kaliber.
0: Wieso denn?
4: Sicher mal wegen der SchauspielerInnen. Du hast sie vorher schon aufgezählt. Hollywood extra klasse und alle 4, besonders der Seth Rogen und Penelope Cruz. Die bissen so richtig rein in das sehr, sehr lustige und üppige Material. Das Hin und Her zwischen den 4, es macht so viel Spass. Dann ist der Film aber einfach sehr, sehr schön und stylisch gemacht. Spielt praktisch alles in einer Wohnung, wird wegen dem aber nie irgendwie eintönig. Hey, und sonst ist es halt auch einfach wieder mal ein richtig guter Date-Movie, wo man dann nach dem Film darüber diskutieren kann, wie man selber in dieser Situation umgehen würde. Es ist also wirklich ähnlich wie beim Film «The Drama» von Anfang Jahr.
0: «The Invite», der Film, der läuft ab sofort in unseren Schweizer Kinos.
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0: One Republic and Worried Star Virus. Guten Morgen, jetzt ist es 9
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0: Hitbell! Das klingt ein bisschen alt heute, aber zuerst mal Happy Birthday! Happy Birthday, Mika. Ich habe den Song und seinen Namen nicht kennt, Steffi.
2: Ja, es ist einfach auch, du bist zu jung für das. Ich meine, der Mika, der wird heute 43 Juni.
0: Oh mein Gott.
2: Das ist schon fast doppelt so alt wie du.
0: Tatsächlich. Dafür aber das 2, das wir heute im Hitbattle haben, das habe ich schon gekannt.
2: Und jetzt könnt ihr entscheiden. Welchen Song, dass wir spielen sollen zum Geburtstag von Mika. Wenn der Grace Kelly, dann schicken wir uns ein 1 auf 079 909 1333 oder wenn der Relax Take It Easy, dann ein 2.
0: Du bist Grace Kelly Fan, oder?
2: Ja, ich finde Relax ist ein bisschen nerviger Song.
0: Nein.
2: Relax, take it easy.
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0: Uhr ein Verbund. 10 Minuten, dann ist es 10 ab 9 und es wird eng heute Morgen.
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0: Der Mika feiert heute seinen 43. Geburtstag und wir feiern seinen Sound im Hit Battle. Eins könnt ihr gerne noch schicken für Grace Kelly oder das zwei für Relax, Take It Easy. Wie sieht es momentan aus, Steffi?
2: Ja, also aktuell ist Grace Kelly wirklich ganz.
0: Sorry.
2: Ja, du hättest
3: es werden.
2: Nein. Finde ich und auch Melanie, unsere Hörerin, die geschrieben hat, Relax ist nervig. Jawohl, Melanie, du hast absolut recht. Darum, wir wären für Grace Kelly. Mittlerweile ist es schon wieder fast unentschieden. Ihr habt es noch in der Hand.
0: Okay, ich bin gespannt, wer in meinem Relax Taker Easy Team ist. Wer wird noch aufholen? Stimmt noch für euren Favorit ab auf 079 909 13 33.
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0: Golden Hour von Jake, da auf SRF Virus. Und ich küsse euch Herzen, wir haben zusammen gewonnen heute Morgen.
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0: Zwei Mika-Songs haben wir im Hit-Battle heute Morgen, weil er 40 Geburtstag. Ja, und Steffi war eher Team Grace Kelly. Man muss ja sagen, ganz viele andere eigentlich auch, aber ja.
2: Es war wirklich eine absolut knappe Kiste gewesen. Grace Kelly hat geführt und dann hat Relax, Take It Easy wirklich noch mit einem Haar, wirklich so eine halbe Haarlänge, die Führung übernommen.
0: Relax, Take It Easy. Das ist genau der Teil, der dich ein bisschen nervt, gell?
2: Ja, ich weiß es. Ja, muss nicht sein. Aber hey, ich gönne dir und Danke. Allen anderen, die das 2 geschickt haben auf 079-909-1333, den Sieg. Ich mache jetzt einfach die Ohren zu.
0: Das ist gut. Und ich mache sie ganz laut auf. Der Mika. Relax. Take it easy. Der Gewinnersong heute Morgen im Hit Battle.

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1: 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Camera von der Charlie XCX können wir da zum festeren Virus. Es ist Zeit, zum rausschauen, was so Wichtiges auf der Welt passiert. Das wissen die aus dem SRF Newsroom.
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3: Die Nachrichten von SRF um 9.30 Uhr mit Lukas Lüthi. US-Präsident Donald Trump droht dem US-Verbündeten Oman. Man werde das Land in Zitat Grund und Boden bombardieren, sollte der Oman den USA im Weg stehen. Das sagte Trump dem Sender Fox News. Hintergrund der Drohungen sind Verhandlungen zwischen dem Oman und dem Iran darüber, wie die Schifffahrt in der Meerenge von Hormus künftig funktionieren soll. Die 60-Tage-Frist für eine Einigung ist gestern abgelaufen. In dieser Zeit hätten der Iran und der Oman ein neues Regime verhandelt sollen. Für die Straße von Hormus, sagt Roland Popp von der Militärakademie der ETH Zürich. Und die USA hätten dann die Souveränität des Irans über die Meerenge anerkennen sollen.
4: Ein ganz großes Zugeständnis. Tatsächlich haben die Amerikaner das offenbar nicht so gemeint. Kaum war diese Vereinigung in Kraft, kaum schwiegen vorerst die Waffen, versuchten die Amerikaner einfach eine Alternative, einen Seeweg durch diese Straße zu etablieren. Die Iraner haben sich das eine Woche angeschaut, haben dann militärisch reagiert, haben Tanker beschossen und dann brach der Krieg im Grunde fast unmittelbar wieder aus. Also man sieht, da ist im Grunde noch gar keine Einigung geschehen und das ist wahrscheinlich auch das größte Problem, die größte Frage, die im Grunde verhindert, dass dieser Krieg beendet werden kann.
3: Sagt Roland Popp von der ETH Militärakademie. Zu drei Meldungen des Morgens in der Übersicht. Die Schweiz schickt ab Ende August wieder Asylsuchende nach Italien zurück. Die Überstellungen sollen schrittweise beginnen, bestätigt das Staatssekretariat für Migration gegenüber SRF. Italien hat Ende 2022 aufgehört, Asylsuchende zurückzunehmen. Es kämen zu viele Menschen, hieß es damals. Seither verstößt Italien gegen das Dublin-Asylabkommen. Südkoreas Präsident Lee Jae-myung hat sich zu den laufenden gemeinsamen Militärmanövern mit den USA geäußert. Es gehe nicht darum, mit den Übungen einen Angriff auf Nordkorea zu simulieren, sondern die Sicherheit und den Frieden zu bewahren. US-Präsident Donald Trump hatte angekündigt, die Übungen verkleinern zu wollen. Zuvor hatte Nordkorea die Manöver kritisiert. Die Ukraine und auch Russland melden weitere gegenseitige Angriffe. Die Ukraine sagt, bei Raketenangriffen auf die Region Kharkiv seien mindestens 10 Menschen getötet worden, mehrere Häuser, ein Café und eine Poststelle seien getroffen worden. Und Russland sagt, die Hauptstadt Moskau und die umliegende Region seien in der Nacht von über 600 ukrainischen Drohnen angegriffen worden. Es habe Verletzte und Schäden gegeben.
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1: Ein bisschen Scheine tut sie, die Sonne. Es gibt einen Mix von beidem heute. Ab und zu kann es auch noch regnen. Mehr so um die 20 Grad. Es wird heute um die

0: von Milky Chance, da auf SRF Virus. Es war 4:15 Uhr. Ich hoffe, ihr habt einen guten Dienstagmorgen bis jetzt. Oh mein Gott. Hast du das ultraherzige Video auch schon gesehen, Steffi?
1: Welches?
0: Sagt es noch nicht?
1: Nein, es sagt noch nicht.
0: Nicht nur wir haben unter dieser Hitze gelitten, auch dir. Und dann ist er endlich gekommen, der Regen.
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0: Also ich habe wirklich nicht mehr, wie herzig ist das? 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
1: Oh, ja, verständlich. Mhm. Also ganz ehrlich, ich bin eigentlich auch kurz davor gewesen, um einfach vor das Haus anzustehen und ein bisschen im Kreis tanzen und noch mehr Regentanz machen.
0: Wirklich einfach Cuteness-Faktor hoch 1000.
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0: Not What's Going On von Rule, der auf SRF Virus, an diesem Dienstagmorgen, 18. August. Jetzt war es 10 Uhr.
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0: Die hier geht in der nächsten halben Stunde. So much beauty from Lost Frequencies. Schweizer Musik von der Paul Müller. Ubi. Und einen, den wir glaube ich alle auch noch recht gut vom Radio kennen. Nobody to Love von Sigma. Gehört raus da in der nächsten halben Stunde. Das ist Ariana Grande. Hate that I made you love me. Euch weiterhin ganz einen schönen Morgen.

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0: Dove Cameron, Boyfriend, da auf SRF Virus, Afrobeats boomt. Bestes Beispiel ist der Rama. Also es ist wirklich schon lange nicht mehr einfach nur ein Sound aus Westafrika. Streaming hat dabei natürlich eine riesen Rolle gespielt. Zwischen 2017 und 2022 haben sich die Streaming-Zahlen von Afrobeats mehr als verfünffacht. Was der Erfolg für die Künstler und Künstlerinnen bedeutet, über das haben wir heute Morgen mit dem Oliver Ruetz von SRF Kultur geschwätzt.
1: Ja, beziehungsweise muss man sagen, in Westafrika ist einfach die Szene am grössten. Es ist vor allem Nigeria, aber auch in Ghana gibt es viele Artists. Und aber auch, wie sich das Genre halt musikalisch entwickelt hat, das hat sehr viel mit Westafrika zu tun. Aber von Anfang an ist das Genre gleich auch international gewesen. Entstanden ist der Begriff wohl in London, wo sich die westafrikanische Diaspora getroffen hat. Und ja, dann hat es einen Namen gebraucht, um einfach zu zeigen, hey, wir spielen unsere Musik da. Und DJs haben sich dann da Afrobeats dafür ausdenkt. Heute wird die Musik aber wirklich weltweit produziert. Und der wichtigste Aspekt für die ganze Verbreitung von dieser Musik ist Streaming. Nur um eine Zahl zu nennen, zwischen 2017 und 2022 haben sich die Streaming-Zahlen für Afrobeats verfünffacht.
0: Streaming kann also eine grosse Chance sein und gleich verdienen viel geht zu Westafrika weiterhin sehr wenig mit ihrer Musik.
1: In der westlichen Welt arbeiten sehr viele Musikerinnen und Musiker nebenberuflich an der Musikkarriere. Also die haben irgendwie noch einen Job im Büro oder arbeiten als Musiklehrpersonen. Und das Modell ist in Westafrika weniger verbreitet. Schlicht, weil dort die wirtschaftlichen Möglichkeiten fehlen. Und ich habe mit einem Musiker geredet, der in der Musikszene in Ghana unterwegs ist. Und er sagt, es passiert durchaus auch ab und zu, dass Künstlerinnen und Künstler dort mal ohne die Nacht ins Bett müssen.
0: Und genau diese Mischung macht Afrobeats irgendwie auch noch spannend. So auf der einen Seite hat man den weltweiten Hype, auf der anderen Seite die Realität von diesen Menschen, die Musik machen. Noch mehr rund um den Afrobeats-Hype findet ihr jetzt auf unserer Webseite srfvirus.ch einen Artikel dazu.
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0: Der ist ganz frisch in der Virus-Playlist «I deserve better» von der Bella Kay. Guten Morgen, wir machen noch zusammen den Blick voraus, das Wichtigste, was abgeht, auf die Welt. Das wusste die aus dem SRF Newsroom.
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2: Die Nachrichten von SRF um 10.30 Uhr mit Lukas Lüthi. Hanteln stemmen statt Volleyball spielen. Ein Abo zu haben in einem Fitnesscenter ist in der Schweiz inzwischen beliebter als Mitglied in einem Sportverein zu sein. Das geht aus einer Untersuchung des Bundes hervor. Er hat die Schweizer Bevölkerung dazu befragt, wie sie Sport macht. Dabei zeigt sich, dass Sportarten an der freien Luft nach wie vor sehr beliebt sind. Wandern, Velofahren und Schwimmen wurden am häufigsten genannt. Insgesamt geben 2/3 an, Sport im Freien zu treiben. Dass es Orte gäbe, um Sport zu treiben und gute Sportanlagen vorhanden seien, bleibe weiterhin wichtig, sagt Sandra Felix, die Direktorin des Bundesamtes für Sport. Hier sei mehr möglich.
3: Es gibt in verschiedenen Sportarten nicht ausreichend Kapazitäten, um den Bedarf zu decken. Auch die attraktive Gestaltung der Wohnumgebung und der einfache Zugang zum Raum, denken Sie beispielsweise an den Wald, sind in Zukunft zentral.
2: Im europäischen Vergleich zeigt die Studie, die Schweiz hat eine Bevölkerung, die vergleichsweise viel Sport macht. Für den Bericht hat der Bund rund 15.000 Personen befragt. Zwei Meldungen aus der Schweiz in der Übersicht. Im zweiten Quartal waren in der Schweiz gut 5,4 Millionen Menschen erwerbstätig. Das sind 0,8% mehr als im gleichen Zeitraum vor einem Jahr, wie das Bundesamt für Statistik schreibt. Von April bis Juni stieg aber auch die Anzahl Menschen, die erwerbslos waren. Die Erwerbslosenquote lag bei 4,9%. Im Vorjahreszeitraum betrug sie 4,6%. Die Bezahl-App Twint bietet ab dem nächsten Jahr ein Direktlastschriftverfahren an. Die größten Schweizer Banken würden die neue Funktion unterstützen, schreibt das Unternehmen. Mit dem Direktlastschriftverfahren können Kundinnen und Kunden wiederkehrende Rechnungen in der Twint-App bezahlen, also etwa die Krankenkassenprämien, Abos oder die Stromrechnung. Russland und die Ukraine melden beide große Angriffe. Die Ukraine sagt, bei Raketenangriffen auf die Region Kharkiv seien mindestens 10 Menschen getötet worden. Mehrere Häuser, ein Café und eine Poststelle seien getroffen worden. Auch die russische Hauptstadtregion Moskau meldet große Angriffe. Man habe über 600 ukrainische Drohnen gezählt in der Nacht, sagt der Stadtpräsident von Moskau.
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0: Die Sonne scheint, ab und zu ist es noch ein bisschen bewölkt und nass vom Morgen. Auf jeden Fall viel angenehmer. Momentan so um die 22 bis 23 Grad.

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0: Simon. 4:45 ist es. Langsam aber sicher startet nach der Festivalzeit jetzt endlich wieder das Konzert. Das Wetter schreit wirklich danach.
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3: Mega interessant. Es ist auch spannend, mal hinter die Kulissen zu schauen und auch ein bisschen das Gefühl zu bekommen, wie so ein Radio funktioniert. 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
0: noch ein bisschen Eigenwerbung von einem anderen Live mit dir Event. Der Pascal, der hat Freude gehabt. 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Das ist der Georgie zusammen mit dem Kid Laroi Bluffin. Guten Morgen.

0: to Artemis. I like the way you kiss me. Hier auf SRF Virus. Einen schönen Dienstagmorgen. Es war 11 Uhr.
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0: In der nächsten halben Stunde geht ein bisschen Schweizer Musik. Gachita mit Los Dos. Schweizer Musik auf Spanisch oder Schweizer Musik auf Englisch. Vom Benjamin Amaru. Not High on Drugs. Gehört raus da in der nächsten halben Stunde. Kommen wir gut Richtung Mittag.

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1: Die Nachrichten von SRF um 11.30 Uhr mit Lukas Lüthi. Gut jede zweite Person in der Schweiz ist sportlich sehr aktiv. Das geht aus einer Untersuchung des Bundes hervor. Er hat die Schweizer Bevölkerung dazu befragt, wie sie Sport macht. Sehr beliebt sind nach wie vor Sportarten an der freien Luft. Wandern, Velofahren und Schwimmen wurden am häufigsten genannt. Insgesamt geben 2/3 an, Sport im Freien zu treiben. Beliebter geworden sei in der Bevölkerung das Fitnesscenter, sagt Sandra Felix, die Direktorin des Bundesamtes für Sport.
2: Jede 5. Person macht heute Krafttraining, was sich in den Mitgliedschaften spiegelt. Erstmals sind mehr Personen Mitglied in einem Fitnesszentrum als in einem Sportverein.
1: Im europäischen Vergleich zeigt die Studie, die Schweiz hat wie auch nordische Länder eine Bevölkerung, die vergleichsweise viel Sport macht. Für den Bericht hat der Bund rund 15.000 Personen befragt. Im Zusammenhang mit der Brandkatastrophe von Camontana beschuldigt die Walliser Staatsanwaltschaft eine weitere Person. Es handelt sich um einen Gemeinderat von Camontana, der zwischen 2017 und 2020 für die Sicherheit zuständig war. Die Staatsanwaltschaft hat entsprechende Berichte des Westschweizer Radio und Fernsehen RTS bestätigt. Damit sind insgesamt 16 Personen im Fall beschuldigt. Sie müssen sich wegen fahrlässiger Tötung, fahrlässiger Körperverletzung und fahrlässiger Brandstiftung verantworten. Die meisten von ihnen waren oder sind für die Gemeinde tätig. Ebenfalls beschuldigt ist das Betreiber-Ehepaar der Bar Le Constellation. Beim Brand in der Silvesternacht kamen 41 Menschen ums Leben. Russland und die Ukraine melden beide große Angriffe. Die Ukraine sagt, bei Raketenangriffen auf die Region Kharkiv seien mindestens 10 Menschen getötet worden. Mehrere Häuser, ein Café und eine Poststelle seien getroffen worden. Auch die russische Hauptstadtregion Moskau meldet große Angriffe. Man habe über 600 ukrainische Drohnen gezählt in der Nacht, sagt der Stadtpräsident von Moskau. Die meisten Drohnen habe die Luftverteidigung abwehren können, es habe aber trotzdem Verletzte und Schäden gegeben.
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0: Aus 6 sind es plötzlich nur noch 4. Hands up, Gabriella. Cat's Eye. Hands up, Gabriella. Aktuell auf Promotour mit dieser EP, die letzten Freitag gekommen ist. Wild heisst die. Und wieso sie jetzt reduziert unterwegs sind, das weiss unsere Frau von der Musik, die kriege ich Glanzmann.
1: Also sie sind ja schon ein bisschen länger reduziert unterwegs, seit Mano, die Schweizerin aus der internationalen K-Pop-Band, ausgestiegen ist für einen Moment. Sie sagt, sie macht eine Pause. Und jetzt kommt eben noch eine zweite Person, die auch noch eine Pause braucht, nämlich Sophia, die jetzt schreibt, dass sie eine Pause braucht, ob jetzt das mental oder körperlich ist. Das findet man in ihrem Statement nicht ganz so genau raus.
0: Seit dem zweiten Ausstieg brodelt es ziemlich fest in der Gerüchteküche. Also Bandausstieg, hat man gehört, Solo-Karriere, alles Sachen, die immer wieder raufkommen.
1: Stand jetzt weiss man natürlich noch nichts. Es gibt aber auch nicht so klare Anzeichen dafür. Also gerade bei der Sophia in ihrem Statement steht ganz klar, sie möchte zurückkommen, sie will die Tour, die im September startet, mitmachen. Bei der Mano weiss man es nicht genau, aber es steht auch noch nie irgendwie etwas fest, dass etwas anderes würde passieren. Ich würde also mal den, ja, irgendwie den Ball ein bisschen tief behalten, würde ich sagen. Solche Breaks, und das kann man vielleicht auch mal noch schnell erklären, sind aber in der K-Pop-Welt gar nicht einmal so etwas mega Spezielles. Das gibt es bei anderen K-Pop-Bands immer wieder, dass sich einfach einzelne Mitglieder eine Pause nehmen. Das macht ja auch Sinn, weil die ganze Industrie ist mega anstrengend. Die müssen körperlich mega viel leisten, dass man dann mal schnell Körper oder Geist eine Pause gibt. Das macht Sinn. Es wird ja auch immer sehr offen kommuniziert.
0: Dann hoffen wir in dem Fall, dass sie bald wieder vollzählig sind. Auf der EP ist Sophia immerhin noch zu hören. Das ist That Way von Cat's Eye. Letzte Freitag.

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0: Es ist 12
1: Uhr. Kommen wir gut durch den Mittag auf SRF 4 aus. Für uns ist es einfach, ja, es ist wirklich chillig. Ich glaube, wir haben alle Freude. Ist es gerade ein bisschen kühler geworden. Angenehme 26 Grad heute, ab und zu bewölkt, ab und zu regnet.
0: Mio.

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1: Die Morgen versüssen, tun wir nicht hier auf SRF Virus immer um die 20 vor 8. Dann spielen wir Grüezi Musik. Und der Song, den wir heute Morgen gesucht haben, hat so getönt.

0: Firework von der Katy Perry wäre die richtige Antwort gewesen. Und am schnellsten herausgefunden hat es heute Morgen Türkan aus Solothurn. Ich habe dann kurz angerufen und gemerkt, die ist einfach schon voll im Herbstferienmut.
1: Guten Morgen.
0: Wie geht's dir so? Sicher auch happy, ist es ein bisschen kühler geworden.
1: Ja, das hat es gebraucht, genau.
0: Und seit wann bist du wieder am Arbeiten, Sommerferien durch?
1: Seit 3 Wochen, genau. Sind wir wieder am Arbeiten. Aber die nächsten Ferien kommen ja schon gleich.
0: Schon geplant?
1: Ja, genau.
0: So geil. Genau. Wo bist du gewesen? Wo geht's her?
1: Wir waren in Südfrankreich und wir gehen in Toskana.
0: Im Herbst?
1: In der letzten Ferien, ja, genau.
0: Cool, in dem Fall, dann geniess es und ganz viel Spass mit dem Gutschein.
1: Danke vielmals.
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0: Eine neue Chance zum Krüsi-Musik abräumen gibt es morgen wieder um die 20 vor 8 Uhr.

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1: Geniessen den Dienstagnachmittag auf SRF-Virus. Bei diesem Wetter kann man endlich wieder mal ein bisschen durchschnaufen. Wir haben so um die 26 Grad. Es ist ab und zu bewölkt, ab und zu regnet es noch ein bisschen. Euch weiterhin einen schönen Nachmittag.

0: Der Sound, der läuft irgendwie gefühlt überall in unserer Playlist, auf TikTok. Ich sehe auf Insta-Stories immer wieder Leute, die den Sound brauchen. Oder natürlich im Ausgang. Aus Musik mit Wurzeln zu Westafrika ist ein weltweites Phänomen geworden. Über das haben wir heute Morgen mit dem Oliver Ruetz von SRF Kultur geschwätzt. Und zwar habe ich von ihm aus erst zwei wissen, ob Afrobeats schon global sind.
1: Ja, also es boomt wirklich weltweit im Moment, ja. Das war nicht gerade so aktuell das beste Beispiel. Dai Dai von Burna Boy zusammen mit der Shakira ist der offizielle WM-Song von der Fußball-WM. Und die Hörerinnen und Hörer von der Hitparade, die werden es jetzt auch schon kennen. Der Song ist seit mittlerweile 10 Wochen auf Platz 1. Aber eben gerade das mit der Fußball-WM, das ist wirklich Weltbühne, wo da stattfindet.
0: Afrobeats findet also auf der Weltbühne statt. Gibt es da noch weitere so Beispiele?
1: Ja, da gibt es noch Grammys. Grammys werden ja umgangssprachlich so als Music Biggest Night bezeichnet. Der grosse Branchenpreis. Und dort gibt es seit 2024 eine neue Kategorie, Best African Music Performance, umfasst eigentlich den ganzen Kontinent. Schaut man dort aber mal so ein bisschen in die Gewinnerinnen und Gewinner, dann sieht man ja, Afrobeats ist dort schon sehr vorherrschend. Rund zwei Drittel von allen, die dort etwas abgeräumt haben, stammen aus Nigeria und verortet sich so genremässig in Afrobeats. Aber grundsätzlich kommt das Phänomen eigentlich aus Westafrika.
0: Also von Westafrika in die ganze Welt eigentlich ein Exportschlager.
1: Ja, beziehungsweise muss man sagen, in Westafrika ist einfach die Szene am grössten. Es ist vor allem Nigeria, aber auch in Ghana gibt es viele Artists. Und aber auch wie sich das Genre halt musikalisch entwickelt hat, das hat sehr viel mit Westafrika zu tun. Aber von Anfang an ist das Genre gleich auch international gewesen. Entstanden ist der Begriff wohl in London, wo sich die westafrikanische Diaspora getroffen hat. Und ja, dann hat es einen Namen gebraucht, um einfach zu zeigen, hey, wir spielen unsere Musik da. Und DJs haben sich dann da Afrobeats dafür ausgedacht. Heute wird die Musik aber wirklich weltweit produziert. Und der wichtigste Aspekt für die ganze Verbreitung von dieser Musik ist Streaming. Nur um eine Zahl zu nennen, zwischen 2017 und 2022 haben sich die Streamingzahlen für Afrobeats verfünffacht.
0: Der ganze Hype rund um Afrobeats, aber auch so ein bisschen die Hoffnung, die die Leute haben, die so Musik machen, findet ihr jetzt alles auf unserer Webseite auf srf-virus.ch.

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1: Die Nachrichten von SRF um 13:30 mit Lukas Siegfried. Die Schweiz gehört zu den sportlichsten Nationen Europas. Mehr als die Hälfte der Bevölkerung treibt mehrmals pro Woche Sport und das während mehr als 3 Stunden. Das zeigt eine neue Studie mit gut 15.000 Befragten im Auftrag des Bundesamts für Sport BASPO. Hoch im Kurs sind dabei Wandern, Velofahren, Skifahren, Joggen und Schwimmen. Ein entscheidender Faktor dafür sei die gute Infrastruktur, sagt Rahel Bürgi, Mitautorin der Studie Sportschweiz 2026.
2: Man ist relativ schnell draußen in der Natur, hat Wälder, Berge, Seen zur Verfügung, wo man sich sportlich austoben kann. Und das ist sicher eine Eigenheit, das dazu führt, dass wirklich so viele Leute so viel Sport treiben.
1: Auffällig ist, Sportvereine verlieren an Beliebtheit. Erstmals haben mehr Erwachsene in der Schweiz ein Fitness-Abo als eine Mitgliedschaft in einem Sportverein. Dazu sagt Bundesrat Martin Pfister:
3: Wir sehen, dass vor allem Jugendliche ab 14, 15 die Sportvereine verlassen und wir dort große Abgänge haben, eben in den individualisierten Sport.
1: Diese Entwicklung müsse man beobachten, so Martin Pfister weiter. Sportvereine hätten auch über den Sport hinaus eine soziale Bedeutung. Dann 2 Kurzmeldungen. Im Zusammenhang mit der Brandkatastrophe von Gromontana beschuldigt die Walliser Staatsanwaltschaft eine weitere Person, nämlich den Gemeinderat, der von 2017 bis 2020 für die Sicherheit in der Gemeinde zuständig war. Damit sind insgesamt 16 Personen im Fall beschuldigt. Beim Brand in der Silvesternacht kamen 41 Menschen ums Leben. Im Juli haben weniger Menschen in der Schweiz Asyl beantragt als im Vorjahresmonat. 1915 Asylgesuche gab es, das ist ein Rückgang von 20%. Am meisten Gesuche kamen von Menschen aus Afghanistan, Eritrea und Algerien. Im laufenden Jahr sind die Zahl der Asylgesuche insgesamt um 18% zurückgegangen. Deutschland will sich besser gegen Drohnen verteidigen können. Die deutsche Regierung hat dafür ein neues Forschungszentrum im Bundesland Sachsen-Anhalt eröffnet. Dort sollen Abwehrmöglichkeiten gegen Drohnen entwickelt werden. Deutschland sei täglich Zielscheibe von hybriden Angriffen von fremden Mächten, sagte der deutsche Innenminister Alexander Dobrindt. Vor 2 Wochen etwa wurde am Flughafen in Leipzig eine Drohne mit Sprengstoff gefunden. Dieser Vorfall zeige, wie dringend es Abwehrmaßnahmen brauche, so Dobrindt.
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0: Griff ist das mit ihrem Black Hole und vor allem, weil wir heute auch ein bisschen im Black Hole sind an dem Dienstag, wo irgendwie gefühlt alles wieder losgeht, wo der Sommer langsam Richtung Ende zieht, habe ich gerade etwas.
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0: Zuerst schnell der Blick aufs Wetter. Es sieht recht sonnig aus. Teils gibt es aber auch ein bisschen dichtere Wolkenfelder. Trotzdem sieht es in der Deutschschweiz trocken aus mit angenehmen 27 Grad heute.

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2: Ach ja, die Ferien, die sind jetzt bei den meisten vorbei. Der Alltag geht wieder los. Dann müssen wir euch doch ein bisschen aufheitern heute. Und das machen wir mit dem Georgi, der kommt am 31. August nämlich ins Hallenstadion auf Zürich und wir schicken euch dorthin mit Begleitung. Ihr könnt 2 Tickets gewinnen. Gestern am Nachmittag hat uns Daniela schon eine Sprachnachricht geschickt und ist ein bisschen traurig gewesen, dass sie wieder arbeiten muss und das sogar mit einem leeren Kühlschrank.
3: Es ist einfach trostlos und im Kühlschrank ist einfach nichts. Ich mache ihn trotzdem auf. Nichts hat sich verändert. Zeit geht vorbei. Das war alles gewesen. Danke fürs Zulassen.
2: Jetzt hat sie also wirklich gleich einen Anfall gehabt, die arme Daniela. Haben wir denn ein bisschen aufheitern können, wo Danik ihr angerufen hat?
4: Sali, du bist traurig, trostlose Montag.
5: Nein, Daniela, du bist doch eine Lustige.
4: Oh mein Gott.
5: Ich habe eine traurige Nachricht für dich.
4: Mandy, hast du mir trotzdem versüßt.
5: Gell, weil man kann ganz viele langweilige Sachen ganz, ganz lustig erzählen.
4: Also nein, unglaublich. Ich kann mal nur, ja genau.
5: Daniela, ich habe natürlich nicht so traurige Nachrichten. Du gehst ans Georgi-Konzert.
4: Wirklich? Oh mein Gott, das ist mega cool. Du bist mein Glücksbringer.
5: Ja, gratuliere dir ganz fest.
4: Herzlichen Dank, wow, mega cool.
2: Ja, schau jetzt, haben wir sie gleich noch ein bisschen aufheitern können. Und wenn für euch der Dienstag genauso trostlos ist wie für Daniela der Mendung, dann machen wir euch doch heute nochmal glücklich. Wir haben noch einmal 2 Tickets für den Georgi am 31. August im Hallenstadion Zürich. Wenn ihr die wollt, dann schicken wir doch heute euch ein Lieblings-Emoji. Das, was euch am meisten aufheitert an dem Dienstagnachmittag. Via WhatsApp im Studio auf 079 909 1333 und mit ein bisschen Glück schicken wir euch auch noch dorthin.

0: Daughter from Hell heisst das Album, das im Juli rausgekommen ist, das Jahr von der Gracie Abrams, haben wir jetzt gehört da mit ihrem Close to You, bald Viertel ab zwei. Es gibt kein zweites Musikgenre, das in den letzten Jahren weltweit so durchgestartet ist wie Afrobeats. Das ist echt der lockere Sound, der einen so ein bisschen bewegt, den Sommer zu geniessen. CK, Rema, Tems, Burna Boy, WizKid, sie alle haben den Hype mit gross gemacht. Und eben so ein bisschen an den Drums merkt man schon, am Rhythmus so ein bisschen laid back. Vor allem in Nigeria und Westafrika entstanden Afrobeats in den 2000er, in den 2010er dann volle Hype gekommen und jetzt auch in den westlichen Ländern und in Asien nicht mehr vom Musikwert wegzudenken. Ein Exportschlager, kann man sagen, Oliver Rutz von SRF Kultur.
1: Ja, beziehungsweise muss man sagen, in Westafrika ist einfach die Szene am grössten. Es ist vor allem Nigeria, aber auch in Ghana gibt es viele Artists. Und aber auch, wie sich das Genre halt musikalisch entwickelt hat, das hat sehr viel mit Westafrika zu tun. Aber von Anfang an ist das Jahre gleich auch international gewesen. Entstanden ist der Begriff wohl in London, wo sich die westafrikanische Diaspora getroffen hat. Und ja, dann hat es einen Namen gebraucht, um einfach zu zeigen, hey, wir spielen unsere Musik da. Und DJs haben sich dann da Afrobeats dafür ausgedacht. Heute wird die Musik aber wirklich weltweit produziert. Und der wichtigste Aspekt für die ganze Verbreitung von dieser Musik ist Streaming. Nur um eine Zahl zu nennen, zwischen 2017 und 2022 haben sich die Streamingzahlen für Afrobeats verfünffacht.
0: Ja, und da reden wir wirklich von Milliarden von Klicks an diesen Songs. Wie sieht man denn den Erfolg in diesen Ländern, wo es entstanden ist?
1: Also dort ist Afrobeats schon so ein bisschen ein Exportschlager. Also das zeigt sich auch irgendwie durch Streaming, wo ja wirklich das Mittel und das Instrument ist für den internationalen Durchbruch. Das wird in Westafrika sehr positiv gesehen, viel positiver als auch in anderen Teilen der Welt. Und das Ganze, das zeigt auch eine Studie vom Oxford Internet Institute. Die Studie, die untersucht international die Einstellung von Musikerinnen gegenüber dem Streaming. Und in Nigeria gibt 83% der Künstlerinnen und Künstler an, ihre Karriere hätte durchs Streaming profitiert. Und das ist doch rund fast mehr doppelt so viel wie der globale Durchschnitt.
0: Und wenn die Musik jetzt global so Erfolg hat, verdienen denn die vielen Artists in Westafrika auch besser durch das?
1: Nein, das ist global eigentlich relativ schlecht, was den Verdienst angeht. Es fällt aber in dem Zusammenhang auf, dass sehr viele Musikerinnen und Musiker in Westafrika trotzdem hauptberuflich Musik machen und ein grosser Anteil der vermarktet sich auch selber. Und es ist auch noch interessant, die Arbeit auf Social Media, die Promo-Arbeit, die wird in Nigeria sehr viel positiv und sehr viel beliebter gesehen als in anderen Ländern. Und ich lese das Ganze so ein bisschen so, also würden sich viele von diesen Musikerinnen und Musikern in Westafrika sehr stark mit dem Genre Afrobeats identifizieren und auch aus einem gewissen Stolz aus, dass man halt die westafrikanische Kultur sichtbar machen kann, international.
0: Ja, für die Sichtbarkeit von Afrobeats ist es super. Finanziell dürfte noch ein bisschen mehr rausspringen, sagt der Oliver Rutz von SRF Kultur. Und ein Hit, der den Erfolg maßgeblich mitprägt hat, ist der da vom Rap.

0: vor über einer Woche. No me arrepiento de sentir tanto, heisst das. Ich bereue nicht, so viel Gefühl zu haben. Es ist Zeit für ein News-Update jetzt da bei uns.
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2: Die Nachrichten von SRF um 14:30 mit Basil Koller. Wir beginnen mit den bilateralen 3, dem neuen Vertragspaket zwischen der Schweiz und der EU. Darin will der Bundesrat auch Instrumente festschreiben, um die Zuwanderung zu steuern. Nun fordert die Staatspolitische Kommission des Ständerats Ergänzungen dazu. Sollte die Zuwanderung in der Schweiz in die Schweiz nach Annahme des Vertragspaketes zu stark zunehmen, dann soll für Erwerbstätige aus der EU und auch aus Drittstaaten eine Gebühr fällig werden. Diese Gebühr würde die sogenannte Schutzklausel ergänzen, wie die Parlamentsdienste schreiben. Betroffen wären unselbstständig Erwerbende, die zur Arbeit in die Schweiz kommen, sowie volljährige Familienangehörige, die mit in die Schweiz ziehen. Und der Bundesrat solle jedes Jahr prüfen, ob er die Schutzklausel aufrufen muss. Weiter mit zwei Kurzmeldungen. Im Zusammenhang mit der Brandkatastrophe von Grand-Montana beschuldigt die Walliser Staatsanwaltschaft eine weitere Person, nämlich den Gemeinderat, der von 2017 bis 2020 für die Sicherheit in der Gemeinde zuständig war. Damit sind insgesamt 16 Personen im Fall beschuldigt. Beim Brand in der Silvesternacht kamen 41 Menschen ums Leben. Im Juli haben weniger Menschen in der Schweiz Asyl beantragt als im Vorjahresmonat. 1.915 Asylgesuche gab es, das ist ein Rückgang um 20%. Am meisten Gesuche kamen von Menschen aus Afghanistan, Eritrea und Algerien. Im laufenden Jahr sind die Zahl der Asylgesuche insgesamt um 18% zurückgegangen. Und jetzt ins Ausland. In der südspanischen Stadt Granada hat erneut die Erde gebebt. Beim mittelschweren Beben mit der Stärke von 4,8 wurden nach Angaben der andalusischen Regionalregierung 3 Menschen leicht verletzt. Granada ist bei Touristinnen und Touristen beliebt. Die weltbekannte Stadtburg Alhambra ist teilweise evakuiert worden. In der Stadt gab es erneut Schäden, vor allem durch herabfallende Fassadenteile und Dachziegel. Mehrere Autos wurden schwer beschädigt. Bereits in der Nacht auf Samstag hatte es in Granada ein Erdbeben gegeben mit der Stärke 5,0. Seither wurden fast 100 leichte Nachbeben registriert.
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3: Es ist nochmal warm heute, zumindest mehr als gestern und auch wieder trockener. Es ist grossmehrheitlich sonnig, ein bisschen dichtere Wolkenfelder haben wir da schon und sonst Temperaturen so um die 27 Grad. Ich wünsche euch einen schönen Nachmittag mit dem Harry Styles. Sign of the Times.
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0: hat den Sound revolutioniert. Der Fred again mit Maria. 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
0: Immer noch absolute King in der DJ- und Produzentenszene. Kennen Sie den Teto noch?
2: Con lo terrorista.
0: Genau, der Trend, den der Georgie bekannt gemacht hat, sagt der Musiknerd Timo Meier.
3: Angefangen hat es, wie so oft, auf YouTube. Seine ersten viralen Momente hat der Georgie mit etwas, das euch gerade das Blut in den Adern gefrieren lassen. Gerüchte behauptet nämlich, dass der Georgie 2013 den ersten Harlem Shake hochgeladen hat. Ihr wisst, der Trend mit dem Song vom DJ Bauer, wo zuerst jemand allein und nachher so eine richtig fette Crowd zum Song durchdreht. Sein YouTube-Channel hat durch das über Nacht etwa 4 Millionen Abonnenten dazu gewonnen. Und wenig später sind dann die ersten kurzen Songs gekommen, die er hochgeladen hat, wo aber Comedy noch im Mittelpunkt gestanden ist. Und der Rest, wie man so schön sagt, ist Geschichte.
0: Genau, also als YouTuber angefangen und dann auch von Sound machen. Und der Sound, der tönt dann also ein bisschen ruhiger. Etwa so. Das hier hat er ein neues Album rausgegeben. Pissing in the Wind heisst das. Der Georgie nimmt es immer noch mit viel Humor. Und man muss noch unbedingt einmal auf der Bühne erleben.
3: Der Georgie hat live einen wahnsinnigen Unterhaltungsfaktor, finde ich. Seine Musik, kann man ja sagen, ist eher ruhig, nachdenklich, gemächlich. Was ihn aber überhaupt nicht davon abhaltet, seine Crowd so richtig hart abzuhypen und umzuschreien und eine richtig Party zu machen, der Gegensatz, finde ich, hat einen riesigen Comedic Value und ist einfach allein schon Grund, um es nicht zu verpassen.
0: Yes, wenn ihr den Georgie live gesehen am 31. August im Hallenstadion Zürich zusammen mit eurem Lieblingsmensch, dann schicken wir jetzt per WhatsApp euch ein Lieblings-Emoji hier heute am Nachmittag auf 079 909 1333. Wir hören dann jemanden aus, wo die einmal zwei Tickets für den Georgie am 31. August im Hallenstadion Zürich bekommt. Jetzt also euch ein Lieblings-Emoji schicken, wenn ihr dabei seid, auf 079 909 1333. Wir hören den Georgie mit Die For You.
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Joji mit Die For You am 31. August spielt er im Hallenstadion in Zürich, haben wir gesagt, schickt die Lieblings-Emojis da via WhatsApp ins Studio und wir hören dann jemanden aus, der die Tickets bekommt. Wir haben da zum Beispiel eine Nachricht von Simon, der zwei Geburtstagsküchen geschickt hat und geschrieben hat, ein Gruß an alle, die sich noch an die YouTube-Karriere von Joji erinnern, vor der jetzigen Musikshow-Karriere und an seine Avantgarde grenzpuschende Kuchen-Trilogie damals. Man sieht also, er ist da gut im Business inne. Oder das Lieblings-Emoji von Fabi haben wir gerade noch bekommen. Das ist einfach ein Lachsmiley. Finde ich auch gut, um den Dienstag ein bisschen aufheitern. Ich könnte es mir jetzt noch einschicken via WhatsApp auf 079 909 1333. Und heute am Nachmittag wird dann jemand ausgelost, der dann nach der Vierer Bescheid bekommt, ob er die Tickets gewonnen hat.

0: elektronisch durch den Dienstagnami mit dem Alok und den Chainsmokers und ihrem Jungle.
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0: Punkt 3 ist es jetzt. Für aussen mal ein paar dichtere Wolkenfelder, dann drückt die Sonne wieder ein bisschen durch. Angenehm warm ist es mit 27 Grad und bleibt dann heute sicher trocken.

0: nimm eins. 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
2: Feuerwehrmann, Präsidentin, Radiomoderator. Was wollt ihr werden als Kind? Die hier. 5 Seconds of Summer, australische Pop-Rock-Band aus Sydney. Die hatten auch so ein bisschen ihre Vorstellungen damals.
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2: Chef, Pirat, Prinzessin sind es alles nicht geworden. Schlussendlich dann einfach Musiker. Gott sei Dank, da sind sie mit ihrem Song Youngblood.

0: Für alle, die heute unaufhaltbar sind, Sia mit ihrem legendären Unstoppable 15:15. Blas mir doch in die Schuhe, rutsch mir doch den Buckel ab, oder was könnte man noch sagen? Pfeif mir doch in die Nasenflöte.
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0: Ja, genau, wir stimmen eins an.
2: Oh, wer hat Geburtstag?
0: Niemand, wieso?
2: Happy Birthday to you! Ja, da flötet irgendjemand Happy Birthday.
0: Ja, ja, fair. Das ist der Jonas vom TB Glarus, dem legendärsten Nasenflötenverein der Schweiz.
2: Ich habe vorher schon gemeint, das ist ein Witz. Was zum Himmel ist eine Nasenflöte?
0: Nasenflöte? Eine Flöte, wo man mit der Nase spielen kann.
2: Wow,
0: ja, ein bisschen unkonventionell, aber eigentlich ja noch eine geile Idee. Ich meine, den TB Glarus, den gibt es jetzt seit 10 Jahren, oder? Und die Siechen gehen voll ab mit ihren Nasenflöten. Die stellen die sogar selber her mit einem 3D-Drucker. Mhm. Und letzten Samstag haben sie sogar einen Weltrekord aufgestellt.
2: Okay, da mit so Weltrekordsachen, da hast du mich dann.
0: Schon, oder? 500 Nasenflötler. Auf eine, Steffi. An die Klarner Kilby.
2: Wieso sind wir nicht dort gewesen?
0: Ja, gell, Gottverdammt, das ist ein Event für uns. Die haben miteinander einen durchgegeben.
2: Und das ist, lass mich raten, im Suff entstanden.
0: Tatsächlich. Eine Suff-Idee. Hat der Jonas sogar in 20 Minuten genau so gesagt, ja, haben wir beim Bier die Idee gehabt. Ah, ich finde es geil, sie hat sicher super tönt. 500 Nasenflötler auf eine. Stell's dir mal vor.
2: Ah, aua, aua, aua, ist gut. Also, das ist Pfeifen wirklich noch aus dem letzten Loch. Okay. Fertig, Schluss da.
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2: Die Nachrichten von SRF um 3:30 mit Basil Koller. Wir beginnen mit den bilateralen 3, dem neuen Vertragspaket zwischen der Schweiz und der EU. Darin will der Bundesrat auch Instrumente festschreiben, um die Zuwanderung zu steuern. Nun fordert die Staatspolitische Kommission des Ständerats Ergänzungen dazu. Sollte die Zuwanderung in die Schweiz nach Annahme des Vertragspaketes zu stark zunehmen, dann soll für Erwerbstätige aus der EU und auch aus Drittstaaten eine Gebühr fällig werden. Diese Gebühr würde die sogenannte Schutzklausel ergänzen, wie die Parlamentsdienste schreiben. Betroffen wären unselbstständig Erwerbende, die zur Arbeit in die Schweiz kommen, sowie volljährige Familienangehörige, die mit in die Schweiz ziehen. Und der Bundesrat solle jedes Jahr prüfen, ob er die Schutzklausel aufrufen muss. Das heiße und trockene Wetter der letzten Wochen und Monate hat der Landwirtschaft in vielen europäischen Ländern stark zugesetzt. Nun hat der Bauernverband in Deutschland eine erste Bilanz gezogen, wie sich Hitze und Trockenheit auf die Getreideernte ausgewirkt hat. Der Verband geht von einer gesamten Getreideernte von knapp 42 Millionen Tonnen aus. Das sind 7% weniger als im letzten Jahr und auch weniger als der 5-Jahres-Durchschnitt. Besonders betroffen seien Winterweizen und Winterraps, aber auch bei Kartoffeln und Zuckerrüben zeichne sich ab, dass man weniger ernten könne als im Schnitt. Nun zu weiteren Meldungen in Kurzform. Wir bleiben zuerst in Deutschland. Deutschland will sich besser gegen Drohnen verteidigen können. Die deutsche Regierung hat dafür ein neues Forschungszentrum im Bundesland Sachsen-Anhalt eröffnet. Dort sollen Abwehrmöglichkeiten gegen Drohnen entwickelt werden. Vor 2 Wochen etwa wurde am Flughafen in Leipzig eine Drohne mit Sprengstoff gefunden. Und in der südspanischen Stadt Granada hat erneut die Erde gebebt. Beim mittelschweren Beben mit der Stärke von 4,8 wurden nach Angaben der andalusischen Regionalregierung 3 Menschen leicht verletzt. Die weltbekannte Stadtburg Alhambra ist teilweise evakuiert worden. Bereits in der Nacht auf Samstag hatte es in Granada ein Erdbeben gegeben, damals mit der Stärke 5,0.
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3: Heute ist es nochmal warm, nicht mehr ganz so heiß wie letzte Woche, etwa 27 Grad. Die Sonne mag da und dort immer ein bisschen durchdrücken. Und es sollte eigentlich trocken bleiben. Ich wünsche euch einen schönen Dienstag noch mit der Post Malone mit Rockstar bei der Fizu. Guten Nomi.
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0: Ein Ode an die Liebe von der Olivia Dean. So easy to fall in love. Viertel vor vier. SRF Virus, Leben lang mit der gleichen Person, mit der grossen Liebe. Ja, das wünschen sich ja viele. Es gibt dann aber auch die, die es vielleicht irgendwann ein bisschen langweilig finden und vielleicht gerne mal wieder mit jemand anderem oder sogar gemeinsam mit anderen etwas hätten. Und um das geht's im neuen Film «The Invite».
1: Hey, kommt rein.
2: Danke für die Einladung.
1: Wir freuen uns so sehr, dass ihr da seid.
3: Wir würden gerne etwas mit euch besprechen.
2: Wir würden auch gerne etwas mit euch besprechen. Wir fühlen uns sehr stark zu euch hingezogen.
1: Das ist aber nett von euch.
3: Nur um das klarzustellen. Du? Du? Sie? Und ich?
2: Ja.
3: Ich auch.
2: Ja, du auch.
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0: Der Invite ist eine Dinnerparty zwischen zwei Bärli, die ein bisschen abdriftet, in eine Orgie. Ein neuer Film von Olivia Wilde, der selber gerade auch eine von diesen Hauptrollen übernimmt. Die anderen drei Hauptcharaktere sind von Seth Rogen, Edward Norton und Penelope Cruz gespielt. Und der Luca Bruno, unser Filmnerd, hat ihn sich hineingezogen.
5: Es geht um Angela und Joe. Die beiden schon seit Jahren miteinander verheiratet, nicht mehr so ganz glücklich wie auch schon. Auch im Bett läuft es bei ihnen nicht mehr so ganz rund. Vielleicht hilft ja also eben der Besuch von der Pina und dem Hawk, das ist das Bärli, das über ihnen wohnt, sehr oft laute Sex hat. Und jetzt sind die beiden also zum Essen eingeladen und ziemlich bald wird dann auch klar, die beiden die sind wegen mehr da als einfach nur eine gemütliche Dinnerparty.
0: Ja, und das Konzept, das ist irgendwie gar nicht mal so neu.
5: Also das Déjà-vu kommt effektiv nicht von ungefähr. Der Film hat es tatsächlich schon mal gegeben, auch bei uns in der Schweiz. Vor 3 Jahren ist das, glaube ich, gesehen. Da ist die Nachbarn von oben bei uns in die Kinos gelaufen, wo effektiv auf der genau gleichen Vorlage basiert wie jetzt die Invite. Das ist ein Film aus Spanien und die Invite ist jetzt schon insgesamt 6. Remake von dieser Geschichte. Und also, ohne jetzt irgendwie gemein sein zu wählen gegen die, die Schweizer Version gemacht haben oder so. Also, mal abgesehen davon, dass die Geschichte für die Version jetzt sowieso ein bisschen verändert worden ist, die Invite ist allgemein schon ein bisschen ein anderes Kaliber.
0: Und das macht es zu dem anderen Kaliber.
5: Sicher mal wegen der SchauspielerInnen. Du hast sie vorher schon aufgezählt. Hollywood extra klasse und alle vier, besonders der Seth Rogen und Penelope Cruz, die bissen so richtig rein in das sehr, sehr lustige und üppige Material. Das Hin und Her zwischen den vier, es macht so viel Spass. Dann ist der Film aber einfach sehr, sehr schön und stylisch gemacht, spielt praktisch alles in einer Wohnung, wird wegen dem aber nie irgendwie eintönig. Hey, und sonst ist es halt auch einfach wieder mal ein richtig guter Date-Movie, wo man dann nach dem Film darüber diskutieren kann, wie man selber in dieser Situation umgehen würde. Es ist also wirklich ein ähnlich wie beim Film «The Drama» von Anfang Jahr.
0: Ja, wer weiss. Vielleicht lässt sich da die eine oder die andere noch inspirieren. «The Invite» läuft ab sofort in den Schweizer Kinos.
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0: Katja Junis ist das Schweizer Künstlerin mit Nubes. Begleitet euch da durch den Dienstagnachmittag, jetzt ist es 4 Uhr.
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0: Also ist der Sommer relativ aushaltbar. 27 Grad heute am Nachmittag, die Sonne drückt mal ein bisschen durch, gibt auch wieder ein bisschen dichtere Wolkenfelder. Aber alles in allem blitzt dann auch trocken.

0: gemeint. 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
2: Es gibt ja so die Artists, die man zwar von den Songs her kennt, aber der Mensch gar nicht so genau weiss, wie das sie heissen. Der hier ist der Joji, hat ein paar Hits draussen und dieses Jahr ein neues Album rausgegeben, wo der Musik-Nerd Timo Meier natürlich reingelassen hat.
3: Ja, bei Joji ist es jetzt in dem Fall nicht nur der Albumtitel «Piss in the Wind», wo ein bisschen zum Nachdenken anregt, sondern auch der eigentliche Inhalt vom aktuellen Album. Wie gewohnt bekommen wir von ihm eine Sammlung von, man kann sagen, es ist eine Sammlung von Gedanken, Gefühlen und Sehnsucht, aber es ist immer mit genug Witz und ein bisschen Rotz auch. Und es ist alles verkleidet als ein absolut stimmiges Lo-Fi-Pop-Album. Also man kann sich das wirklich einfach im Sofa drin zu Gemüte führen. Und wer mehr Rotz braucht, wird live dann sicherlich auf seine Kosten kommen.
2: Ja genau, mit dem neuen Album nämlich und an seinen grössten Hits spielt der Joji am 31. August im Hallenstadion in Zürich. Wir haben zwei Tickets für euch und Begleitung, wo ihr heute am Nachmittag hier bei uns auf Virus könnt abräumen, wenn ihr sie wollt. Dann schicken wir doch jetzt euch ein Lieblings-Emoji, das für euch den Dienstagnachmittag ein bisschen besser macht, via WhatsApp hier im Studio auf 079 909 1333. Und dann könnt ihr die Tickets für euch und Begleitung für den Joji gewinnen. Und dann gehen wir mal auf die Suche, wer die da bekommt.
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2: Das ist der Joji mit Love You Less.

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0: Dua Lipa mit Houdini. Viertel ab vier. Der Sommer der neigt sich am Ende zu. Die Schweiz, das Land ja mit der grössten Festivaldichte der Welt. Also das heisst einfach, kleines Land, viele Festivals an jedem Wochenende, etwa 100. Und nach dem Festivalsommer ist ja bekanntlich vor dem Festival Herbst.
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0: Vielleicht haben wir dann auch bald den grössten Festivalherbst der Welt. Es gibt nämlich immer mehr Festivals. Und eins, das ich euch da wärmstens ans Herz lege, ist das Nachteulen-Festival in Sursee.
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0: Hier auf der Bühne wieder ein ist Sportfreunde Stiller. Legendäre deutsche Band mit ganz vielen Mitsing-Hits. Da gibt's aber auch ein bisschen Reggae-Sound vom Jazz.

0: Schweiz und ganz viele weitere sind auch noch auf der Bühne vom 9. bis am 11. Oktober am Nachteulen-Festival in Sursee. Und die, die lieber ein bisschen Magie haben, gehen zum Zauberpark. Zauberpark am Flughafen Zürich, das ist ein Festival beim Flughafen zu Kloten. Und dort hat es ganz viele Acts zwischen dem 24. November und dem 6. Dezember, die hier auf der Bühne stehen. Zum Beispiel 01099, die dann am 5. Dezember on stage sind, oder der Julik. Er spielt am 21. November und dann kommen auch noch Klangkarussell. Und damals mit dem legendären Sonnentanz durchgestartet sind, am 26. November spielen sie jeden Abend ein Act am Zauberpark am Flughafen Zürich vom 18. November bis am 6. Dezember. Und die, die gleich ein bisschen spontaner planen wollen, für die haben wir das.
1: Was euer Algorithmus kann, kann das Radar-Festival schon lange. Am 12. September verwandelt sich die bekannteste Strasse vom Zürcher Nachtleben, nämlich wie die Hotspot für neue Musikentdeckungen. Dieses Jahr mit dabei die Freiburger Hyperpop-Act Fostin,

0: Lickeli, Happiness is so sad. Ich glaube, ich weiss, was Sie damit meinen. 16:30 ist es. Zeit für die News da bei uns. Das Update gibt's vom Lukas Siegfried. 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
1: 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Als erster Kanton der Schweiz testet der Kanton Thurgau Betreibungsregisterauszüge, die fälschungssicher sind. Solche Betreibungsauszüge würden immer wieder gefälscht, schreibt der Kanton. Mithilfe eines QR-Codes sollen zum Beispiel Vermieterinnen und Vermieter künftig prüfen können, ob sie einen echten Auszug erhalten haben. Das heiße und trockene Wetter in diesem Sommer hat in Deutschland dazu geführt,

0: dass Landwirtschaftsbetriebe weniger Getreide ernten können. Im Vergleich zum letzten Jahr sind es insgesamt 7% weniger. Besonders betroffen seien Winterweizen und Winterraps, sagt der Deutsche Bauernverband. Und in der südspanischen Stadt Granada hat erneut die Erde gebebt. Beim Beben mit der Stärke von 4,8 wurden 3 Menschen leicht verletzt. Die weltbekannte Stadtburg Alhambra ist teilweise evakuiert worden. Bereits in der Nacht auf Samstag hat es in Granada ein Erdbeben gegeben mit der Stärke 5,0.
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2: So langsam ist die Sonne wieder normal, 27 Grad aktuell. Es bleibt trocken und mehrheitlich sonnig heute am Nachmittag, gemischt mit ein paar Wolken. Ich wünsche euch einen schönen Weg Richtung Feierabend.

0: dann ist es 5. Er schlägt die ruhigen Töne an. Seine Shows aber sind unvergesslich. Voll Show-Elemente und mit viel Party, der Joji. Hat das Jahr ein neues Album rausgebracht. Und mit dem spielt er am 31. August im Hallenstadion Zürich. Ich habe gesagt, heute am Nachmittag, wenn ihr die zwei letzten Tickets wollt, wo wir hier im Radio auf SRF Virus verlosen, dann schicken wir heute doch euch ein Lieblings-Emoji. Ein Geburikuchen, ein Lachsmiley, Piratenhüte, alles Mögliche habe ich bekommen. Und gewonnen hat heute der Feenstaub von der Emily aus Giesecke. Kann er vorhin gerade anrufen und sie dürfen glücklich machen.
1: Nein, sicher nicht.
0: Du würdest gerne als Joji-Konzert, gell, hast du gesagt?
1: Ja, sehr gerne.
0: Dann machen wir doch dir die Freude gratulieren, du hast die Tickets gewonnen.
1: Oh mein Gott, nein, ohne Scheiß.
0: Yes, endlich hat es geklappt. Du hast hier ein ja. paar Mal mitgemacht in den letzten Tagen und jetzt hat es endlich
1: hey.
0: Funktioniert.
1: I tried hard, man. Ja.
0: Bist du einfach auch?
1: Alles für meine Freundin.
0: Ja, schön. Nimmst du deine Freundin mit?
1: Ja, das ist Ziel. Sie hat mich nämlich schon mal zusammengeschissen, dass ich nicht mit ihr zu Joji tanze. Und jetzt habe ich gedacht, ja komm, machen wir doch dir den gefallen.
0: Ach so gut. Da ist sie der grosse ja. Fan in dem Fall.
1: Ja, ja, vor allem. Also ich lasse ihn auch mega gerne, aber sie ist da schon mehr into it als ich. Ja.
0: Sehr gut. Ja, ich glaube, so eine Joji-Show wird sicher auch etwas Spezielles. Könnt ihr euch also definitiv freuen.
1: Dankeschön, das freut mich jetzt mega.
0: Eine Frage noch schnell zu deinem magischen Emoji, den du da geschickt hast. Ja. Warum ist das dein Lieblings-Emoji?
1: Ich finde es einfach ein mega schönes Emoji, weil ich tue das überall ein bisschen anhänge. Aber ich finde, es macht einfach alles so ein bisschen mehr magisch und es bringt einfach allen so ein bisschen mehr Glück. Ich fühle mich wie so eine Fee, die einfach ihren Feenstaub verteilt und dann soll alle ein bisschen Glück haben.
0: So schön.
1: So muss ich mir das immer vorstellen. Ja. Das
0: finde ich sehr gut. Ja, schau, jetzt hat heute dir der Feenstaub auch ein bisschen Glück gebracht. Kannst du deiner Freundin kannst du auch gleich schicken, wenn sie dann einlatscht zum Konzert?
1: Ist gut. Ich schicke ihr ein bisschen Feenstaub mit den Tickets zusammen.
0: So gut. Hey, ja, danke vielmals fürs Mitmachen und ganz viel Spass dann.
1: Merci dir. Danke vielmals. Schönes Tag
0: Die Emily aus Giesecke hat also die letzten Joji-Tickets, die wir haben, für den 31.8. im Hallenstadion noch abräumen heute am Nachmittag. Und wir wünschen dir dann viel Spass am Konzert und viel Feenstaub wahrscheinlich. Schickt sie auch an euch raus. Auch an die, wo es jetzt nicht geklappt hat. Das ist der Joji mit Bluffin.

0: Zusammen mit dem Kid Laroi und seinem Bluff in der Joji kommt am 31.8. ins Hallenstadion auf Zürich. Das Konzert gehen wir mit euch schauen. Machen hier vorne noch eine schöne Führung durch die Radio Hall, durch unser Studio hier in Zürich. Und Emily aus Gysike ist mit am Start, hat die letzten Tickets noch abräumen können.
1: Chef! Bei SRF Virus haben sie gesagt, ich darf jetzt im Feierabend gehen.
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0: Bringt dich hoffentlich in Feierabend. Regard mit Ride It, es ist 5.
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0: Ein trockener Feierabend, ein heißer auch mit 27 Grad aktuell. Es kann da und dort auch ein bisschen dichtere Wolkenfelder geben, bleibt aber eben voraussichtlich einmal noch schön trocken.

0: nicht meint.
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3: Mit der Kunst, mit Musik muss man also etwas ausdrücken, wo man vielleicht mit anderen Worten gar nicht so einfach kann. Und das hat der Sommer da auch versucht mit seinem Song Undressed. Eine neue Art, über etwas zu reden, hat er gesagt bei uns im Interview.
4: I think I was saying something that a lot of people feel and a lot of people say in some form, but I was finding a new way of saying it. I don't think there's ever been a song kind of speaking about a breakup, like not wanting to get undressed for a new person after the fact. And I just think that really resonated with people and it was a new way of saying things.
3: Ja, es ist eine neue Art, wie man über die Liebe kann reden oder eben eine Beziehung, die man vielleicht nicht mehr will. The Somber mit Undressed, grosser Hit von ihm, den wir jetzt hier hören. Und ich hoffentlich langsam wie viel Abend bringt.
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0: Schweizer Musik von der Naomi Larraine mit ihrem Daredevil Sommer, ja, aber nicht ohne den richtigen Sound. Afrobeats geht immer, oder? CK, Rema, Tems, Burna Boy, Wizkid, all die haben den Afrobeats-Hype so richtig gross gemacht. Mit chilligen Drums. Immer gemütlicher Sound. Und vor allem in Nigeria und Westafrika ist Afrobeats entstanden. In den 2000er, in den 2010er, dann volle Hype gekommen. Und jetzt auch in den westlichen Ländern nicht mehr wegzudenken. Ein Exportschlager, kann man sagen, Oliver Rutz von SRF Kultur.
1: Ja, beziehungsweise muss man sagen, in Westafrika ist einfach die Szene am grössten. Es ist vor allem Nigeria, aber auch in Ghana gibt es viele Artists. Und aber auch, wie sich das Genre halt musikalisch entwickelt hat, das hat sehr viel mit Westafrika zu tun. Aber von Anfang an ist das Genre gleich auch international gewesen. Entstanden ist der Begriff wohl in London, wo sich die westafrikanische Diaspora getroffen hat. Und ja, dann hat es einen Namen gebraucht, um einfach zu zeigen, hey, wir spielen unsere Musik da. Und DJs haben sich dann da Afrobeats dafür ausgedacht. Heute wird die Musik aber wirklich weltweit produziert. Und der wichtigste Aspekt für die ganze Verbreitung von dieser Musik ist Streaming. Nur um eine Zahl zu nennen, zwischen 2017 und 2022 haben sich die Streaming-Zahlen für Afrobeats vervielfacht.
0: Ja, und der Sound kommt mittlerweile also auf der ganzen Welt gut an. Und auf der Weltbühne wird Afrobeats auch immer mehr ausgezeichnet.
1: Da gibt es noch Grammys. Grammys werden ja umgangssprachlich so als Music Biggest Night bezeichnet. Der grosse Branchenpreis. Und dort gibt es seit 2024 eine neue Kategorie, Best African Music Performance, umfasst eigentlich den ganzen Kontinent. Schaut man dort aber mal so ein bisschen in die Gewinnerinnen und Gewinner rein, dann sieht man ja, Afrobeats ist dort schon sehr vorherrschend. Rund zwei Drittel von allen, die dort etwas abgeräumt haben, stammen aus Nigeria und verortet sich so genremässig in Afrobeats. Aber grundsätzlich kommt das Phänomen eigentlich aus Westafrika.
0: Und wie sieht man denn den Erfolg in diesen Ländern, wo es eben entstanden ist?
1: Also dort ist Afrobeats schon so ein bisschen ein Exportschlager. Also das zeigt sich auch irgendwie durch Streaming, wo ja wirklich das Mittel und das Instrument ist für den internationalen Durchbruch. Das wird in Westafrika sehr positiv gesehen, viel positiver als auch in anderen Teilen der Welt. Und das Ganze, das zeigt auch eine Studie vom Oxford Internet Institute. Die Studie, die untersucht international die Einstellung von Musikerinnen gegenüber dem Streaming. Und in Nigeria gibt 83% der Künstlerinnen und Künstler an, ihre Karriere hätte durch Streaming profitiert. Und das ist doch rund fast mehr doppelt so viel wie der globale Durchschnitt.
0: Der Oliver Rutz über den Afrobeats-Hype, der seit Jahren schon läuft und nicht aufhört. Und einer der grössten Hits und auch massgeblich mitverantwortlich für den Hype damals ist der da. CK.

0: Für alle, die das schöne Leben gerne ein bisschen zelebrieren. Oder zumindest den Feierabend. Fassbäume mit Beautiful Life. 5:30 ist es jetzt Zeit für ein News-Update. Live aus dem SRF Newsroom. 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
2: Als erster Kanton der Schweiz testet der Kanton Thurgau Betreibungsregisterauszüge, die fälschungssicher sind. Solche Betreibungsauszüge wurden immer wieder gefälscht, schreibt der Kanton. Mithilfe eines QR-Codes sollen zum Beispiel Vermieterinnen und Vermieter künftig prüfen können, ob sie einen echten Auszug erhalten haben. In Basel hat die Wassertemperatur des Rheins in diesem Sommer deutlich häufiger als sonst die Grenze von 25 Grad überschritten. An bislang 28 Tagen in diesem Jahr sei das Rheinwasser 25 Grad oder wärmer gewesen, meldet das Statistische Amt des Kantons Basel-Stadt. Im Durchschnitt passiere das sonst nur an einem bis zwei Tagen im Jahr. Und zwischen den USA und dem Iran ist die 60-tägige Frist des Rahmenabkommens abgelaufen und es sieht momentan nicht nach baldigen Verhandlungen aus. Es gebe derzeit keine Gespräche oder Verhandlungen mit dem Iran, schreibt US-Präsident Donald Trump im Internet. Und

0: Es seien auch keine geplant.
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2: Der Lukas Siegfried war das mit den News. Wettermässig gibt es heute einen trockenen Abend, einen warmen auch mit aktuell um die 27 Grad. Und da dreht sich noch ein bisschen Sonne. Bastille begleitet euch in Feierabend mit mir, Fiesensutter. Schönen zusammen.

0: Kommen gute Feierabend mit SRF Virus. Vor 2 Jahren haben sie einen riesen Hype gehabt. Sie sind frisch gegründet worden als die neue Girlband, die alles verändert. Hands up, Cat's Eye heisst es. Eine multinationale Girlgroup ist nämlich entstanden aus einer Castingshow, die da aus ganz vielen Ländern ganz viele Sängerinnen zusammengebracht hat und dann eben so die Cat's Eye entstanden sind. 6 sind es gewesen, mittlerweile aber ein bisschen weniger. Unsere Frau mit dem Musikwissen, Kriegi Glanzmann.
1: Also sie sind ja schon ein bisschen länger reduziert unterwegs, seit Mano, die Schweizerin aus der internationalen K-Pop-Band, ausgestiegen ist für einen Moment. Sie sagt, sie macht eine Pause. Und jetzt kommt eben noch eine zweite Person, die auch noch eine Pause braucht, nämlich Sophia, die jetzt schreibt, dass sie eine Pause braucht, ob jetzt das mental oder körperlich ist. Das findet man irgendwie in ihrem Statement nicht ganz so genau.
0: Cat's Eye haben jetzt eine neue EP rausgebracht, also die tönt so. You could be mine.
1: Es gibt auf dieser EP so ein bisschen 2 Pole. Auf der einen Seite das, was man vielleicht so ein bisschen aus klassischer K-Pop würde bezeichnen, kann manchmal ein bisschen anstrengend sein. Und auf dieser Seite so sehr glatt polierte Popmusik. Die ist natürlich sehr solid. Und das haben wir ja jetzt gerade auch gehört bei der Way. Ja, es ist super.
0: Solide Pop, nicht mehr mega K-Popig. Das ist der neue Sound von Cat's Eye. Die haben am Freitag eine neue EP rausgegeben und wir hören jetzt rein. Das ist der Song That Way.

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2: Inspired by the 60s, das ist der Sound und der Style von der Sienna Spyro. Jahr. Finde sie so richtig geil, hat sie es erzählt.
3: I don't know, I genuinely love it. I don't know why I love it so much. I think the only reason I could think of is just, it's so personal and it's so, there's so much character in it. In, you know, the fashion and the music and in the film and the visual. And I'm just so drawn to it and I'm fascinated by it.
2: Es ist persönlich und hat viel Charakter, finde sie. Der Style aus den 60er Jahren. Darum macht sie ihn auch gern. Sienna Spyro hören wir. Great Expectations heisst der da.
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0: geniessen den Feierabend mit SRF Virus. Wir freuen uns auf eine geile Show vom Georgi. Er hat dieses Jahr ein neues Album rausgebracht. Und mit dem spielt er am 31. August im Hallenstadion Zürich. Ich habe gesagt, heute Nachmittag, wenn ihr die zwei letzten Tickets wollt, die wir hier im Radio auf SRF Virus verlosen, dann schicken wir heute doch euch ein Lieblings-Emoji. Ein Geburikuchen, ein Lachsmiley, Piratenhüte, alles Mögliche habe ich bekommen. Und gewonnen hat heute der Feenstaub von der Emily aus Giesecke. Ich habe ihr vorhin gerade angerufen und sie dürfen glücklich machen.
1: Nein, sicher nicht.
0: Du würdest gerne als Georgi-Konzert, gell, hast du gesagt?
1: Ja, sehr gerne.
0: Dann machen wir doch dir die Freude gratulieren, du hast die Tickets gewonnen.
1: Oh mein Gott, nein, ohne Scheiß.
0: Yes, endlich hat es geklappt. Du hast da ein paar Mal mitgemacht in den letzten Tagen und jetzt hat es endlich funktioniert.
1: I tried hard, man. Ja.
0: Bist du einfach
1: auch? Meine
0: ja, schön. Nimmst du deine Freundin mit?
1: Ja, das ist das Ziel. Sie hat mich nämlich schon mal zusammengeschissen, dass ich nicht mit ihr zu Georgi tanze. Und jetzt habe ich gedacht, ja komm, dann können wir doch dir da gefallen.
0: Ach so gut. Da ist sie der grosse Fan in dem Fall.
1: Ja, ja, vor allem. Also ich lasse ihn auch mega gerne, aber sie ist da schon mehr into it als ich. Ja.
0: Sehr gut. Ja, ich glaube, so eine Georgi-Show wird sicher auch etwas Spezielles. Könnt ihr euch also definitiv freuen.
1: Dankeschön, das freut mich jetzt mega.
0: Eine Frage stell zu deinem magischen Emoji, den du da geschickt hast. Ja. Warum ist das dein Lieblings-Emoji?
1: Ich finde es einfach ein mega schönes Emoji, weil ich tue das überall ein bisschen anhänge, aber ich finde, es macht einfach alles so ein bisschen mehr magisch und es bringt einfach allen so ein bisschen mehr Glück. Ich fühle mich wie so eine Fee, die einfach ihren Feenstaub verteilt und dann soll alle ein bisschen Glück haben.
0: So schön.
1: So muss ich mir das immer vorstellen.
0: Ja. Finde ich sehr gut. Ja, schau, jetzt hat heute dir der Feenstaub auch ein bisschen Glück gebracht. Kannst du deiner Freundin kannst du auch gleich schicken, wenn sie dann einlatscht zum Konzert?
1: Ist gut. Ich schicke ihr ein bisschen Feenstaub mit den Tickets zusammen.
0: So gut. Hey, ja, danke vielmals fürs Mitmachen und ganz viel Spass dann.
1: Merci dir. Danke vielmals. Schönes Tagli.
0: Emily aus Giesecke hat da die letzten Tickets für den Georgi abgesahnet. Am 31.8. spielt er dann da im Hallenstadion Zürich.
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0: Marie Che heisst die Künstlerin, die wir gehört haben mit ihrem Song «Ups», Schweizer Musikerin, da um 6:30. Der Lukas Siegfried hat ein News Update.
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2: In Basel hat die Wassertemperatur des Rheins in diesem Sommer deutlich häufiger als sonst die Grenze von 25 Grad überschritten. An bislang 28 Tagen in diesem Jahr sei das Rheinwasser 25 Grad oder wärmer gewesen, meldet das Statistische Amt des Kantons Basel-Stadt. Im Durchschnitt passiere das nur an einem bis zwei Tagen im Jahr. In Lettland haben Hacker persönliche Daten von mehr als 1 Million Menschen gestohlen von den Computersystemen der Straßenverkehrsbehörde. Betroffen seien zudem 200.000 Firmen. Unbekannte hätten sich illegalen Zugriff auf die Systeme verschafft, sagt die Behörde. Wer dahinter steckt, ist unklar. Und zwischen den USA und dem Iran ist die 60-tägige Frist des Rahmenabkommens abgelaufen und es sieht momentan nicht nach baldigen Verhandlungen aus. Es gebe derzeit keine Gespräche oder Verhandlungen mit dem Iran, schreibt US-Präsident Donald Trump im Internet. Und es seien auch keine geplant.
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0: Es bleibt warm heute Abend mit Temperatur um die 25 Grad. Morgen noch einmal ist vielleicht sogar der letzte richtige Sommertag. Bis 30 Grad, viel Sonne, blauer Himmel und dann wird es kälter. Ab dem Donnerstag nimmt es ab, dann sind wir nur noch so knapp über 20 Grad und ist auch wieder ein bisschen Regen angesagt. Ist dir vielleicht auch einmal gut, aber morgen noch mal geniessen unbedingt.
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0: Das ist der Dienstagabend auf SRF Virus. Blas mir doch in die Schuhe. Rutsch mir doch den Buckel ab. Oder was könnte man noch sagen? Pfeif mir doch in die Nasenflöte.
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0: Ja, genau. Wir stimmen eins an.
2: Oh, wer hat Geburtstag?
0: Niemand, wieso?
2: Happy Birthday to you! Ja, da flötet irgendjemand Happy Birthday!
0: Ja, ja, fair. Das ist der Jonas vom TB Glarus, dem legendärsten Nasenflötenverein von der Schweiz.
2: Ich habe vorher schon gemeint, das sei ein Witz. Was zum Himmel ist eine Nasenflöte?
0: Nasenflöte? Eine Flöte, wo man mit der Nase kann spielen kann.
2: Wow, gut.
0: Ja, ein bisschen unkonventionell, aber eigentlich ja noch eine geile Idee. Ich meine, der TB Glarus, den gibt es jetzt seit 10 Jahren, oder? Und die Siechen gehen voll ab mit ihren Nasenflöten. Die stellen die sogar selber her mit einem 3D-Drucker. Mhm. Und letzten Samstag haben sie sogar einen Weltrekord aufgestellt.
2: Okay, da mit so Weltrekord-Sachen, da hast du mich dann.
0: Schon, oder? 500 Nasenflötler. Auf eine, Steffi. An die Klarner Kilby.
2: Wieso sind wir nicht dort gewesen?
0: Ja, gell, Gottverdammt, das ist ein Event für uns. Die haben miteinander einen durchgegeben.
2: Und das ist, lass mich raten, im Suff entstanden.
0: Tatsächlich. Eine Suff-Idee. Hat der Jonas sogar 20 Minuten genau so gesagt, ja, haben wir beim Bier die Idee gehabt. Aber ich finde es geil, sie hat sicher super tönt. 500 Nasenflötler auf eine. Stell's dir mal vor.
2: Ah, aua, aua, aua, ist gut. Also, das ist Pfeifen wirklich noch aus dem letzten Loch. Okay. Fertig, Schluss da.
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Auf den Sunset müssen wir noch ein bisschen warten. Geht noch ein gutes Stündchen. Es sieht noch mal warm und schön aus heute Abend. Bei Temperaturen um die 25 Grad. Die Sonne mag da und dort noch ein bisschen durchdrücken. Trotzdem jetzt auch recht dichte Wolkenfelder rum. Morgen noch einmal ist wahrscheinlich der letzte so richtige Sommertag. Temperaturen noch mal bis 30 Grad. Blauer Himmel, viel Sonne. Und dann fällt es dann endlich an, von abkühlen. Dann gibt es den Rest der Woche nur noch so knapp über 20 Grad und viel Regen.

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2: Und viel gutem Sound für euch am Dienstagabend. Tate McRae macht den Anfang mit Sportscar. Der Flo haben wir parat. Caspar Sommer, Salah Larsen und ganz viel weiteres Tolles. Wünsche ich einen schönen...

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